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1: Einen wunderschönen guten Morgen am Montag. Wir starten rein in einen Tag, ja, der für viele wahrscheinlich noch sehr bitter ist nach diesem Wochenende ohne DEFCON 1. Das größte Hardstyle-Festival der Welt sollte eigentlich in den letzten Tagen stattfinden, wurde aber kurzfristig noch abgesagt. Was da los war, das checken wir gleich. Jetzt gibt's erstmal Musik für euch. David Guetta habe ich gleich auf der Playlist und das hier ist Bebe Rexha. 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

0: David Guetta mit seinem Remix von Golden von den K-Pop Demon Hunters habt ihr gehört hier bei Sunshine Live PPM.
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0: Es sollte für 250.000 Hardstyle-Fans das schönste Wochenende des Jahres werden und ist jetzt wahrscheinlich das traurigste gewesen. Die DEFCON 1 in den Niederlanden wurde kurzfristig abgesagt. Und zwar in der Nacht zu Freitag dann auch noch komplett. Da sollte es eigentlich schon richtig losgehen auf den Festival-Stages mit Acts wie Brennan Heart, Miss Kate, Holy Priest oder auch Dual Damage. Doch die extreme Hitze hat leider allem einen Strich durch die Rechnung gemacht. Am Mittwoch, Donnerstag wurden ja schon extrem die Besuchszahlen eingeschränkt und mit den Behörden vor Ort beschlossen, dass Tagesgäste keinen Eintritt mehr erhalten. Dann ist die Lage aber noch weiter eskaliert und es wurde für die Region eine Warnung mit dem Label Code Red wegen extremer Hitze rausgegeben. Das gab es so noch nie. Ist das erste Mal, dass in der Region so eine Warnstufe erreicht worden ist. Und in der Konsequenz wurde das Festival komplett geschlossen und abgesagt. Schwer zu begreifen für alle vor Ort, sowohl für die Besuchenden, die Acts, als auch für das Festival selbst natürlich auch eine komplette Katastrophe. Aber ey, Sicherheit geht vor und muss auch immer vorgehen. Es war natürlich auch nicht die einzige Veranstaltung am Wochenende, die von der Hitze betroffen war. Wenn ihr am Wochenende unterwegs gewesen seid, ich hoffe, ihr seid alle okay durchgekommen und irgendwie verantwortungsvoll mit euch und der Wetterlage umgegangen. Musik von Tiesto habe ich jetzt für uns hier auf der Playlist. Lay Low ist am Start. 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

Waterfalls, das ist Musik von James Hype hier bei Sunshine Live BPM Beats per Morning. Und James Hype, der geht mit seiner Partnerin gerade durch eine schwere Zeit, denn die beiden hatten sich vor kurzem erst über eine Schwangerschaft gefreut, dann gab es aber eine Fehlgeburt. Das ist ein Thema, was viele kennen und ich finde es ehrlich gesagt sehr, sehr gut und wichtig, dass darüber auch öffentlich immer mehr gesprochen wird. Also gute Gedanken gehen raus an alle, die in der Hinsicht gerade trauern oder auch das Thema irgendwie kennen. Es ist Muckemann, der hier bei Sunshine Live. Jeden Montag kommen eure Lieblingssongs direkt in unsere Playlist. Die Tracks, die ihr am Wochenende beim Feiern entdeckt habt, der Song, den ihr seit Tagen vor euch hinsummt oder die Nummer, die euch den Start in diesen Montag ein bisschen leichter machen würde, schickt uns euren Wunsch per WhatsApp an die 0049 30 20 19 16 16 und gleich im kurz nach halb spiele ich den ersten. Und die Nummer hier ist ja auch immer ein Favorite für viele von euch da draußen. Dreht richtig auf für gute 90er Vibes. Gala habe ich jetzt auf der Playlist mit Free From Desire. Wunderschön.

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0: Das hier ist Sunshine Life BPM Beats per Morning für euch an diesem Montag und nach dem Wochenende ist vor dem Wochenende. Warum nicht einfach heute schon mal die Pläne machen fürs nächste Weekend? Hilft euch garantiert durch diesen Montag und wer noch keinen Plan hat, was so geht, hier kommen ein paar Ideen für euch.
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2: Im Bägi Zwettiken bei Zürich startet das Techno-Abteil-Festival 2026. Ein underground-lastiges Hard-Techno-Event mit Sounds von Klangkünstler, Someone oder OBI. Vom Freitag bis Sonntag wird das ganze Wochenende durchgeraved und ihr seid mit dabei. Das Festival startet am Freitag um 5 Uhr am Nachmittag. Day Party Trans Remember Trans steigt im Sommerzauber zu Münchwilen. Reiset musikalisch durch die Zeit vom Trans, wo uns entsprechend nostalgische Gefühle gibt. Acts wie Rapidly, Weenix oder Madwave legen für euch an dieser Open Air Party auf. Und das alles schon ab Nachmittag. Los geht's da. Am Samstag, ab der 2. Der Plattenladen und das Label Sound Metaphors aus Berlin schmeißt eine Party und das im Motel Campo zu Genf. Underground House, Techno, Disco und Italo Sounds gibt's dort für euch und das unter anderem von Resident DJs oder guten Freunden vom Label. Freut euch auf einige Back-to-Back-Sets am Samstag zu Mitternacht.
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2: Einen wunderschönen guten Morgen. Die Sommersaison auf Ibiza, die ist in vollem Gange. Ja, alle, die in der Szene Rang und Namen haben, tummeln sich irgendwie auf der Insel gerade. Viele mit eigenen Residencies in den bekannten Clubs. Calvin Harris, der hat die letzten Wochen immer freitags im Ushuaia gespielt. Jetzt legt er noch eine Schippe drauf. Ab nächster Woche spielt er nämlich zusätzlich auch noch dienstags. Busy Life hat der Mann, aber ich sag mal so, ich könnte mir Schlimmeres vorstellen. Wir hören ihn gleich mit seiner aktuellen Blessings. Vorher gibt's einen Mega-Ohrwurm für euch. Hier ist Turn the Lights Off.

0: Blessings, das ist Musik von Calvin Harris für euch hier bei Sunshine Live.
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0: Eure Lieblingssongs straight in unsere Playlist, das machen wir jeden Montag hier im Mucke Monday und Nimse hat sich per WhatsApp gemeldet.
2: Einen wunderschönen guten Morgen, liebes Sunshine Live Team und allen Hörern da draußen.
0: Moin!
2: Ich hätte heute zum Mucke Monday mal einen Musiktitelvorschlag für euch.
0: Mhm.
2: Das wäre von Yves Mubaska und John Carroll, Everyone. Kleine Hintergrundgeschichte dazu. Also ich bin euch mal fremd gegangen, ich muss es zugeben. Ich habe mal einen anderen Sender im Auto laufen gehabt und da lief genau dieses Lied.
0: Hm.
2: Ich habe mich sofort in diesen Titel verliebt. Das ist die kleine Story dazu. Und ansonsten genießt jetzt den Titel und einen wunderschönen Tag euch allen.
0: Okay.
2: So, war's.
0: Nimse, also ich kann dir das ja gar nicht übel nehmen, weil jetzt, wo die Nummer bei Sunshine Live hier gleich läuft, brauchst du ja auch gar nicht mehr umschalten. Hier ist dein Wunschsong für den Mucke Monday. Hier sind Yves Mubaska und Ron Carroll mit Everyone.

More Than You Know, das sind Axwell und Ingrosso für euch hier bei Sunshine Live BPM Beats per Morning. Ich bin die Katha auch heute mal am Start. Schön, dass ihr auch mit dabei seid. Amelie Lenz hat ihrer Oma eine Wohnung gekauft und so ein herzerwärmendes Video dazu gepostet. Die Techno-DJ hat nämlich schon als Kind sehr, sehr früh ihre Mutter verloren, ist dann bei Tanten und ihrer Oma aufgewachsen, allerdings in eher ärmlichen Verhältnissen. Sie erinnert sich daran, wie ihre Oma im Winter unter mehreren Decken lag, weil sie so gefroren hat und die Heizung nicht ging und gleichzeitig aber immer alles gegeben hat, damit es Amelie gut geht. Und die sagt, es war immer ihr größter Traum, irgendwann mal was zurückgeben zu können. Und jetzt ist es soweit. Sie konnte ihrer Oma eine Wohnung kaufen. Die ist komplett sprachlos und unglaublich gerührt. Und damit gibt es für sie jetzt auf jeden Fall keine kalten Winter mehr. Was für eine sweete Aktion. Also Amelie Lenz hat sich damit hier in unserer Sunshine Live-Redaktion auf jeden Fall in alle Herzen gespielt. Neue Musik habe ich jetzt von Joel Corey am Start. Der hat sich Raw für ein Feature geschnappt. Hier sind die beiden mit Devotion.

0: Einen wunderschönen guten Morgen am Montag. Hier ist Sunshine Live BPM Beats per Morning mit Kata. 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
2: Einen wunderschönen guten Morgen. In einer Stunde ist es soweit. Da gehen die ersten Festival-Tickets der Woche raus an euch. Perucaville, Airbeat One, Untold Festival, Nature One und viele mehr. Wir haben sie alle am Start für euch. Welche Tickets es heute gibt, das erfahrt ihr in 5 Minuten nach Musik von Armin van Buuren. Und das hier ist Eli Oaks mit seinem Remix von Opalite.

0: absoluter Gänsehautsong. This is what it feels like von Armin van Buuren und Trevor Guthrie haben wir gehört hier bei Sunshine Live BPM Beats per Morning. Wir schicken euch auf eure Lieblingsfestivals. Der Sunshine Live Festival Sommer ist in vollem Gange. Jeden Tag um kurz nach 8 klärt ihr euch hier die Tickets. Wo geht's denn heute hin?
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0: Das Untold in Rumänien. Offiziell das drittbeste Festival der Welt. Wir feiern vom 6. bis 9. August in Cluj-Napoca mit Acts wie Martin Garrix, Marshmello, Steve Aoki, Mestiza, Tujamo, Alan Walker, Kai Cox. Auf den freue ich persönlich mich ja am meisten. Ich werde auch wieder dabei sein. Mich hat das Untold letztes Jahr auch komplett begeistert, weil es auf einem sehr, sehr hohen Level den Spagat schafft zwischen einem großen Festival und dem Charme von so einem ganz kleinen Open Air. Also so von 60.000 Menschen Stadion über Indoor Rave bis zu verträumter Melodic Stage mitten im Wald könnt ihr hier wirklich alles erleben. Um kurz nach 8 gehen die Tickets raus an euch, also meldet euch jetzt noch schnell für den Festival Sommer an auf sunshine-live.de oder kommentiert unseren Post bei Instagram.

0: Sound of Silence im Remix von Cyril hier bei Sunshine Live. Einen wunderschönen guten Morgen.
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0: Einen wunderschönen guten Morgen. Ihr hört Sunshine Live BPM Beats per Morning. Der Juli steht vor der Tür und hat jede Menge Partys mitgebracht. Mittlerweile haben ja wirklich alle Clubs die Open-Air-Saison so richtig eröffnet. Und es gibt doch auch nichts Besseres, als in lauen Sommernächten unter freiem Himmel zu tanzen. Wo ihr am Wochenende tanzen könnt, das hört ihr jetzt.
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2: Im Montreux Music and Convention Center gibt es ein Jazz Festival. Oder anders gesagt, euer Place to be, wenn ihr Bock habt auf viel Jazz. Und das von verschiedensten Acts, wie zum Beispiel DJ Nobu, Madame Roche, Daughter-in-Law oder Pink Panthers. Eine geniale Jazzparty am Freitag, am 4 Uhr am Nachmittag. Vom Nordstand Basel organisiert gibt es Smoothing Mountain Lags, das Electronic Music Festival in den Bergen, genauer gesagt in der Galaxy-Station. Musikalisch gibt es Melodic House und House und dazu die herrliche Bündner Berglandschaft. Eine geniale House-Session am Moving Mountain Lags am Samstag ab der 12 Uhr am Mittag. Tanz am Rheinfall heisst es im Restaurantpark am Rheinfall. Ihr feiert auf 2 Floors und das unter anderem zum Sound vom Headliner im Solvayn aus Berlin, der schon in Clubs wie Rita Butzke aufgelegt hat und immer für richtig geile Stimmung sorgt. Ultra nice Summer Feelings und eine super entspannte Party Location am Samstag ab der 5 Uhr am Nachmittag.
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0: Einen wunderschönen guten Morgen. Heute Abend ist es wieder soweit. Die Männerfußball-WM geht in die K.O.-Runde. Das deutsche Team ist dabei, hatte sich ja als eine der ersten Mannschaften überhaupt qualifiziert. Und das musikalische Warm-up für das Spiel, das gibt's hier in 5 Minuten.
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mit seinem Remix von Silence haben wir gehört hier bei Sunshine Live. Einen wunderschönen guten Morgen. Wir starten in die K.O.-Runde der Männerfußball-WM. Heute Abend geht es in die Runde der letzten 32. Leute, ist das alles kompliziert bei dieser WM? Also ich bin ja auch mehr für die Musik als für die Spiele zu haben. Und die gibt es jeden Tag bei uns. Wir checken, welche DJs und Producer eigentlich aus den Ländern kommen, wo die Mannschaften gegeneinander spielen. Heute Abend wird sich schon entscheiden, ob das deutsche Team es in die nächste Runde schafft. Und den Soundtrack, den gibt es jetzt von Boris Brecher. Der kommt aus Ludwigshafen am Rhein und hat seine eigene inoffizielle Hymne zur WM rausgebracht. Hier ist er mit Alicante.

letzten Jahr. No Broke Boys von Disco Lines und Tina Shea war das hier bei Sunshine Live BPM. Wunderschönen guten Morgen. Steve Aoki hat eine eigene Ken-Puppe. Ihr wisst schon, Ken, der Freund von Barbie, den gibt es jetzt auch in einer DJ-Edition und die sieht Steve Aoki zum Verwechseln ähnlich. Ja, die ist ihm nachempfunden worden. Die Frisur, die Kleidung, die Kopfhörer, ein Keyboard hat er mit dabei. Nur eine Torte fehlt in dem Set. Ja, das wurde auf Social Media schon vielfach mit einem Augenzwinkern angemerkt. Steve Aoki ist ja bekannt dafür, dass er bei seinen Gigs Torten ins Publikum schmeißt. Ich werde ihn im Sommer das erste Mal live erleben, werde mich auf jeden Fall irgendwie mit dem Regencape verkleiden und bin schon sehr, sehr, sehr gespannt, was mich da erwartet. Für Steve Aoki selbst ist die ganze Nummer auf jeden Fall ein riesen Meilenstein und eine ganz große Ehre. Er sagt, seine Musikkarriere hat ihm Türen geöffnet und Dinge ermöglicht, die er niemals gedacht hätte. Also Steve Aoki steht vielleicht bald auch im Kinderzimmer oder vielleicht ja bei euch zu Hause im Sammlerschrank, wer weiß.

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1: Einen wunderschönen guten Morgen. Hier ist Sunshine Live, BPM Beats per Morning mit Katha. Kurzer Uhrenvergleich, kurz vor 8, einfach schon mal an den Feierabend denken. Ey, warum denn nicht? 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Da steht er an den Decks und stimmt euch ein auf unseren House-Monday.

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0: Einen wunderschönen guten Morgen. Es ist soweit. Die ersten Festival-Tickets der Woche gehen raus an euch. Heute geht es aufs Untold Festival nach Rumänien. Vom 6. bis 9. August feiern wir dazu Martin Garrix, Mestiza, Hulk Hogs, Alan Walker und vielen, vielen weiteren Acts. Ihr habt euch angemeldet auf Instagram und sunshine-live.de und die Chance auf die Tickets hat jetzt Nico aus Schutz. Nico, du hast 2 Songs Zeit, hier anzurufen. 030 20 19 16 16, das ist deine Nummer zum Glück. Ich drück die Daumen, dass du gerade zuhörst und schnell hier durchklingelst.
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0: Ja, die Nummer habt ihr bestimmt schon mal gehört, aber auch in dieser tanzbaren Version. Messi im Lascivo Remix war das hier bei Sunshine Live BPM Beats per Morning.
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0: Wir sorgen für den Sommer eures Lebens und schicken euch zu euren Lieblingsfestivals. Heute habe ich Tickets fürs Untold in Rumänien. Nico aus Schutz hatte jetzt 2 Songs Zeit, sich bei uns zu melden. Und er hat es geschafft. Nico, das hier sind deine Tickets fürs Untold Festival. Herzlichen Glückwunsch, du bist dabei.
2: Ja, danke.
0: Du fliegst vom 6. bis 9. August nach Cluj-Napoca und erlebst Acts wie Martin Garrix, Steve Aoki, Karl Cox oder auch Mestiza live vor Ort.
2: Ja, super.
0: Ey, und man hört ja schon deine Party-Crowd im Hintergrund. Du kriegst 2 Tickets von uns. Wer von denen darf denn mit? Wen nimmst du mit?
2: Ja, meine Frau nehme ich natürlich mit.
0: Na, so gehört sich das doch. Hä, wie geil. Ich bin auch mit dabei. Also dann sehen wir uns im August in Rumänien, würde ich sagen.
2: Auf jeden Fall. Schön.
3: Super.
0: Ich freue mich auf euch und ihr da draußen sichert euch auch Tickets für eure Lieblingsfestivals. Einfach anmelden für den Festivalsommer auf Instagram oder auf sunshine-live.

0: Das ist der richtige musikalische Drive für einen Montagmorgen. Borderline von Eli Aux und Lavinia. Schmeißt euch hier aus dem Bett bei BPM Beats per Morning. Es ist Mucke Monday bei Sunshine Live. Jeden Montag kommen eure Lieblingssongs direkt in unsere Playlist. Die Tracks, die ihr am Wochenende beim Feiern entdeckt habt, der Song, den ihr seit Tagen vor euch hinsummt oder die Nummer, die euch den Start in diesen Montag noch ein kleines bisschen leichter machen würde, schickt uns euren Wunsch per WhatsApp an die 0049 30 20 19 16 16. Gleich um kurz nach halb spiele ich den nächsten. Ja, und das hier ist einer meiner persönlichen Favorites. Dreht mal ein bisschen auf für 90er Power. Hier ist Sasch mit Ecuador.
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0: Das hier ist Sunshine Life BPM Beats beim Morning für euch an diesem Montag und nach dem Wochenende ist vor dem Wochenende. Warum nicht einfach heute schon mal die Pläne machen fürs nächste Weekend? Hilft euch garantiert durch diesen Montag und wer noch keinen Plan hat, was so geht, hier kommen ein paar Ideen für euch.
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2: Im Dagi Zwettike bei Zürich startet das Techno-Abteil-Festival 2026. Ein underground-lastiges Hard-Techno-Event mit Sounds von Klangkünstler, Someone oder OBI. Vom Freitag bis Sonntag wird das ganze Wochenende durchgeraved und ihr seid mit dabei. Das Festival startet am Freitag am 5 Uhr am Nachmittag. Day Party Trans Remember Trans steigt im Sommerzauber zu Münchwilen. Reiset musikalisch durch die Zeit vom Trans, wo uns entsprechend nostalgische Gefühl gibt. Acts wie Rapily, Weenix oder Madwave legen für euch an dieser Open Air Party auf und das alles schon ab Nachmittag. Los geht's da am Samstag ab der 2. Der Plattenladen und das Label Sound Metaphors aus Berlin schmeißt eine Party und das im Motel Campo zu Genf. Underground House, Techno, Disco und Italo Sounds gibt es dort für euch und das unter anderem von Resident DJs oder guten Freunden vom Label. Freut euch auf einige Back-to-Back-Sets am Samstag zu Mitternacht.
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0: Einen wunderschönen guten Morgen. Es lohnt sich doch manchmal so wirklich, sich erstmal auf Sachen einzulassen. Ja, wir Allmanns sind ja richtig gut im Meckern, bevor es überhaupt losgeht. Und ich muss ganz ehrlich sagen, so ging es mir vor ein paar Jahren, als Robin Schulz angekündigt hat, dass er einen Track raushaut, der Right Here, Right Now von Fatboy Slim samplet. Ey, und als die Nummer dann aber da war, habe ich sie rauf und runter gehört. Finde den Track immer noch mega gut. World Gone Wild gibt's gleich hier für euch, direkt nach Bebe Rexha.
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0: Einen wunderschönen guten Morgen am Montag. Hier ist Sunshine Live. Schön, dass ihr mit am Start seid.
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0: Wir spielen eure Lieblingstracks und bringen euch so gut in die neue Woche. Das machen wir jeden Montag. Und hier ist eine WhatsApp reingetrudelt gerade. Wem darf ich denn den nächsten Wunsch erfüllen?
2: Hello, hier ist die Alicia aus Eiting bei Erding und ich wünsche mir das Lied Don't You Feel My Heart, Edit von Butchie. Für dieses Lied habe ich mich entschieden, weil es mich an mein letztes Festival erinnert. Nachdem wir über 8 Stunden oder ich glaube sogar noch länger durchgetanzt hatten, saßen wir um 6 Uhr morgens völlig erschöpft an unserem Zeltplatz. Die Sonne war schon aufgegangen, die Vögel haben gezwitschert und genau in diesem Moment haben wir dieses Lied gehört. Und deswegen erinnere ich mich mit geilen Vibes und Banger-Stimmungen an dieses Lied zurück. Und ich wünsche euch noch eine sehr geile Arbeitswoche. Viel Spaß mit meinem Lieblingslied.
0: Oh, Alicia, das kann ich mir so gut vorstellen. Ey, diese Nummer ist einfach episch. Richtige Gänsehaut-Vibes. Hier ist sie für dich.

Na, so ganz Dienstag ist ja noch nicht, aber einen kleinen musikalischen Vorgeschmack auf den morgigen Tag haben wir schon mal gekriegt hier mit Tuesday von Burak Yeter bei Sunshine Live. Amelie Lenz hat ihrer Oma eine Wohnung gekauft und so ein herzerwärmendes Video dazu gepostet. Die Techno-DJ hat nämlich schon als Kind sehr, sehr früh ihre Mutter verloren, ist dann bei Tanten und ihrer Oma aufgewachsen in eher ärmlichen Verhältnissen. Sie erinnert sich dran, wie ihre Oma im Winter unter mehreren Decken lag, weil sie so sehr gefroren hat und die Heizung nicht ging. Und gleichzeitig hat sie aber immer alles dafür gegeben, dass es Amelie gut geht. Die sagt, es war immer ihr größter Traum, irgendwann mal was zurückgeben zu können. Und jetzt ist es soweit. Sie konnte ihrer Oma eine Wohnung kaufen. Die ist komplett sprachlos und unglaublich gerührt. Und damit gibt es jetzt für sie auch keine kalten Winter mehr. Was für eine süße Aktion, oder? Also Amelie Lenz hat sich damit auf jeden Fall in all unsere Herzen gespielt, hier in der Sunshine Live Redaktion. Wir hören gleich um 8:45 ins neue Album von Another und einen kleinen musikalischen Vorgeschmack. Den habe ich jetzt schon für euch. Hier sind sie zusammen mit 54 Ultra und Talk to You.

0: wunderschönen guten Morgen am Montag. Hier ist Sunshine Live BPM Beats per Morning mit Katha. Und wenn ihr meinen Podcast Electronic Music Weekly regelmäßig hört, dann wisst ihr, wie sehr ich das neue Album von Roger Sanchez liebe. Es ist sein erstes Album nach 20 Jahren gewesen. Und heute Abend gibt es seine Show hier bei uns. Release Yourself, so heißt die. 2 Stunden beste House Beats auf die Ohren, von Classic House über Latin bis hin zu Tech House. Der Mann kann einfach alles. Seine Show hört ihr heute Abend von 21 bis 23 Uhr hier bei Sunshine Live.
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2: Und mit neuer Musik von Another. Einen wunderschönen guten Morgen. Ja, die haben ihr drittes Album rausgehauen. Es heißt Witness. Und Leute, ich dachte erst, es würde Witness heißen, also so Zeuge auf Englisch. Aber nee, Witness, das ist auch ein kleines Wortspiel für das, was wir auf dem Dancefloor immer so gemeinsam erleben. Das sind ja einzigartige Momente, die wir gemeinsam und kollektiv erschaffen, erleben, fühlen. Also wir sind Zeugen von dem, was passiert, aber halt gemeinsam, miteinander, in einem Zusammensein. Deshalb Witness, was musikalisch dahinter steckt, wie das Album klingt, das checken wir gemeinsam in 10 Minuten.
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0: ist Musik von Alle Farben hier bei Sunshine Live BPM Beats per Morning.
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0: Es wird jetzt richtig groovy hier. Was für ein Album, Leute. Witness von Another ist da. Das Duo aus Amsterdam hat ja schon immer sehr souligen Sound gemacht. Das bleibt auch die Wurzel ihrer Tracks. Darauf kommt jetzt aber noch eine ordentliche Portion Disco, Dance, Groove, House. Und das mitunter auch mit Live-Instrumenten. Und ich finde, dazu kann man überhaupt nicht stillsitzen. Also mindestens ein bisschen mit dem Kopf wackeln wird jetzt hier gleich jeder von euch. Es ist der perfekte Soundtrack für den Sommer, finde ich. Wir hören rein in den Titelsong ihres Albums. Hier sind Another mit Witness.

0: Einen wunderschönen guten Morgen. Ihr hört Sunshine Live BPM Beats per Morning. Der Juli steht vor der Tür und hat jede Menge Partys mitgebracht. Mittlerweile haben ja wirklich alle Clubs die Open-Air-Saison so richtig eröffnet. Und es gibt doch auch nichts Besseres, als in lauen Sommernächten unter freiem Himmel zu tanzen. Wo ihr am Wochenende tanzen könnt, das hört ihr jetzt.
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2: Im Montreux Music and Convention Center gibt es ein Jazz Festival. Oder anders gesagt, euer Place to be, wenn ihr Bock habt auf viel Jazz. Und das von verschiedensten Acts, wie zum Beispiel dem DJ Nobu, Madame Roche, Daughter-in-Law oder Pink Panthers. Eine geniale Jazzparty am Freitag, am 4 Uhr am Nachmittag. Vom Nordstern Basel organisiert gibt es Moving Mountain Logs, das Electronic Music Festival in den Bergen, genauer gesagt in der Galaxy-Station. Musikalisch gibt es Melodic House und House und dazu die herrliche Bündner Berglandschaft. Eine geniale House-Session am Moving Mountain Logs am Samstag ab der 12 Uhr am Mittag. Tanz am Rheinfall heisst es im Restaurantpark am Rheinfall. Ihr feiert auf 2 Floors und das unter anderem zum Sound vom Headliner im Solvayn aus Berlin, wo schon in Clubs wie Rita Butzke aufgelegt hat und immer für richtig geile Stimmung sorgt. Ultra nice Summer Feelings und eine super entspannte Party Location am Samstag ab der 5 Uhr am Nachmittag.
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0: Einen wunderschönen guten Morgen. Wir starten heute in die K.O.-Runde der Männerfußball-WM. Das deutsche Team ist dabei, hatte sich ja als eines der ersten überhaupt qualifiziert. Und das musikalische Warm-up für das Spiel heute Abend, das gibt es hier in 10 Minuten.
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Turn the Lights Off in der freshen Version von Juste, Jack Style und John. Der ist auch nach wie vor die Stimme auf dem Track. Ihr habt Sunshine Life BPM Beats per Morning eingeschaltet. Ich bin die Katha. Schön, dass ihr mit dabei seid. Und wir starten heute Abend in die K.O.-Runde der Männerfußball-WM. Es geht in die Runde der letzten 32. Leute, das ist aber auch alles kompliziert bei dieser WM. Also ich muss auch zugeben, ich bin mehr für die Musik als für die Spieler selbst zu haben. Und die Mucke, die gibt's jeden Tag bei uns. Wir checken, welche DJs und Producer kommen denn eigentlich aus den Ländern, wo die Teams gegeneinander spielen. Heute Abend wird sich schon entscheiden, ob das deutsche Team es in die nächste Runde schafft und den Soundtrack, den gibt es von Boris Brecher. Der ist ja Deutscher, kommt aus Ludwigshafen am Rhein und hat seine eigene inoffizielle Hymne zur WM rausgebracht. Hier ist Alicante.

0: Einen wunderschönen guten Morgen. Hier ist Sunshine Live, BPM Beats per Morning für euch. Kurz vor 10, lasst uns doch einfach schon mal über den Feierabend sprechen. Ey, warum denn nicht? DJ Falk, der bringt euch heute mit House-Tunes in den Feierabend bei DJs After Work von 16 bis 18 Uhr hier bei Sunshine Live. Da steht er an den Decks und stimmt euch schon mal ein auf unseren House Monday.
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Im Bägi Zwettike bei Zürich startet das Techno-Abteil-Festival 2026. Ein underground-lastiges Hard-Techno-Event mit Sounds von Klangkünstler, Someone oder OBI. Vom Freitag bis Sonntag wird das ganze Wochenende durchgeraved und ihr seid mit dabei. Das Festival startet am Freitag, am 5 Uhr am Nachmittag. Day Party Trans Remember Trans steigt im Sommerzauber zu Münchwilen. Reiset musikalisch durch die Zeit vom Trans, wo uns entsprechend nostalgische Gefühl gibt. Acts wie Rapidly, Weenix oder Madwave legen für euch an dieser Open Air Party auf. Und das alles schon ab Nachmittag. Los geht's da. Am Samstag, ab der 2. Der Plattenladen und das Label Sound Metaphors aus Berlin schmeißt eine Party und das im Motel Campo zu Genf. Underground House, Techno, Disco und Italo Sounds gibt es dort für euch und das unter anderem von Resident DJs oder guten Freunden vom Label. Freut euch auf einige Back-to-Back-Sets am Samstag zur Mitternacht.

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1: Im Montreux Music and Convention Center gibt es ein Jazz-Festival. Oder anders gesagt, euer Place to be, wenn ihr Bock habt auf viel Jazz. Und das von verschiedensten Acts, wie zum Beispiel DJ Nobu, Madame Roche, Daughter-in-Law oder Pink Panthers. Eine geniale Jazz-Party am Freitag, am 4 Uhr am Nachmittag. Vom Nordstern Basel organisiert gibt es Moving Mountain Lags, das Electronic Music Festival in den Bergen, genauer gesagt in der Galaxy-Station. Musikalisch gibt es Melodic House und House und dazu die herrliche Bündner Berglandschaft. Eine geniale House-Session am Moving Mountain Lags am Samstag ab der 12 Uhr am Mittag. Tanz am Rheinfall heisst es im Restaurantpark am Rheinfall. Ihr feiert auf 2 Floors und das unter anderem zum Sound vom Headliner im Solvayn aus Berlin, der schon in Clubs wie Ritter Butzke aufgelegt hat und immer für richtig geile Stimmung sorgt. Ultra nice Summer Feelings und eine super entspannte Party Location am Samstag ab der 5 Uhr am Nachmittag.
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2: Starten wir diesen Montagnachmittag doch mit einer kleinen Reise nach Amsterdam. Denn da kommt das Amsterdamer DJ-Duo Another her, wird geschrieben A-N-O-T-R. Und die haben jetzt ihr drittes Studioalbum an den Start. Nennt sich ganz easy Withness. Also nicht Witness, sondern Withness. Und wie sich das anhört, hören wir in einer halben Stunde noch etwas genauer. I'm your man on the mic. DJ Falk is in the house.

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0: Der Montagnachmittag hier auf Sunshine Live.
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0: Und da machen wir eine kleine Reise nach Amsterdam. Genauer gesagt zu den beiden DJs und Produzenten von Another. Die haben jetzt ihr drittes Studioalbum am Start, nennt sich Witness. Also nicht Witness, sondern mit TH mittendrin. Und da haben sie klassische Dance- und 90er-House-Elemente mit modernem Songwriting verbunden und haben auch geile Features, wie zum Beispiel mit Eddie, mit Pame und Benny Sings. Ich habe mir einen Song rausgesucht. Ja, da wünschen sich viele hin wahrscheinlich Paradise.

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2: Dankeschön.
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2: Ja, da haben wir ein paar heiße Tage hinter uns und wisst ihr was? Es bleibt heiß, denn der Sunshine Live Festival Sommer ist in voller Fahrt. Wir bringen euch zu den angesagtesten, krassesten Festivals in ganz Europa und gleich drehe ich wieder als Glücksfee DJ Falk für euch am Rad. Der Zufallsgenerator sagt euch nämlich, um welche Tickets es morgen früh um 8 Uhr in Sunshine Live BPM geht. I'm your man on the mic, DJ Falk ist in the house.

0: Montagnachmittag hier auf Sunshine Live. Und Leute, ich drehe voll am Rad.
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0: 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Und wie ich gesagt habe, ich drehe jetzt am Rad am Zufallsgenerator, damit ihr wisst, um welche Tickets es morgen früh in Sunshine Live BPM um 8 Uhr geht.
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0: Na, am Wochenende kräftig gefeiert? Man soll ja bekanntlich da weitermachen, wo man aufgehört hat. Und falls ihr jetzt euch fragt, ja, aber wo gibt's denn die geilsten Partys? Schaut mal auf unser Instagram. Radio Sunshine Live heißen wir da. Und da haben wir für euch im Sunshine Live Party Planner die geilsten Partys zusammengetragen, auch aus eurer Region. Und hier ein kleiner Auszug daraus.
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2: Im Dägi Zwettike bei Zürich startet das Techno-Abteil-Festival 2026. Ein underground-lastiges Hard-Techno-Event mit Sounds von Klangkünstler, Someone oder OBI. Vom Freitag bis Sonntag wird das ganze Wochenende durchgeraved und ihr seid mit dabei. Das Festival startet am Freitag, am 5 Uhr am Nachmittag. Day Party Trance Remember Trance steigt im Sommerzauber zu Münchwilen. Reiset musikalisch durch die Zeit vom Trance, wo uns entsprechend nostalgische Gefühle gibt. Acts wie Rapidly, Weenix oder Madwave legen für euch an dieser Open-Air-Party auf. Und das alles schon ab Nachmittag. Los geht's da am Samstag ab der 2. Der Plattenladen und das Label Sound Metaphors aus Berlin schmeißt eine Party und das im Motel Campo zu Genf. Underground House, Techno, Disco und Italo Sounds gibt es dort für euch und das unter anderem von Resident DJs oder guten Freunden vom Label. Freut euch auf einige Back-to-Back-Sets am Samstag zur Mitternacht.

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0: Heute Abend ist es wieder soweit.
2: Schland, Schland, Schland.
0: Und spätestens jetzt merkt jeder, wir sind mitten in der Fußball-Weltmeisterschaft. Und Sunshine Live schaut für euch musikalisch auf die Teilnehmerländer, auf die Länder, die da spielen, musikalisch. Und da haben wir heute Abend schon Brasilien und Japan um 19 Uhr. Und Deutschland spielt heute gegen Paraguay um 22.30 Uhr. Der Vollständigkeit halber auch noch Niederlande gegen Marokko um 3 Uhr. Da ist dann doch ein bisschen komfortabler, wenn ich jetzt das vergleiche mit den Leuten aus den Niederlanden, die heute ihre Nationalmannschaft unterstützen wollen. Wir schauen mal auf Musik aus Paraguay gegen unsere sportlichen Gegner heute Abend. Und da habe ich was rausgesucht von Morillo aus Paraguay. 1000 Destinations.

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Just in diesem Moment startet unser House Monday, denn auch hier in DJs After Work bekommt ihr in den nächsten beiden Stunden feinste House-Tracks, alles Tracks aus unserem House-Channel. Falls ihr den noch nicht kennt, stellen wir euch den in den nächsten beiden Stunden sehr ausgiebig vor. I'm your man on the mic, DJ Falk is in the house.

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1: Der Hausmann, der hier bei Sunshine Live auch schon in DJs After Work. Noch eine Stunde bin ich für euch hier an den Decks. Alles Tracks aus unserem House-Channel. I'm your man on the mic. DJ Falk is in the house.

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